Zusammenhang. Nicht mehr mit der Erde, aber mit der Stadt. Wir wollen jetzt zum ersten Schritt.